0: gezogen eine positive Messebilanz. Die Wuppertaler Daniel Grebe und Sven Stolp haben den Weltrekord im Paddeltennis verpasst. Gemeinsam mit zwei Freunden aus Hamburg waren sie am Freitag in einem Remscheider Paddelcenter angetreten, um den bestehenden Rekord für das längste Paddelmatch der Welt zu knacken. Der lag bei 48 Stunden. Nach jeder Stunde waren nur 5 Minuten Pause erlaubt. Nach 19 Stunden mussten die vier den Weltrekordversuch wegen Erschöpfung abbrechen.
1: Ja, mal nachvollziehen. Rekordverdächtig ist heute auch die Sportbegeisterung bei uns in Nordrhein-Westfalen. Und die zeigt sich bei einem der größten Triathlons in Deutschland.
2: Beim Köln-Triathlon sogar auch ein Rekord. 4200 Sportlerinnen und Sportler haben da mitgemacht.
1: Freiwillig. Erstmal ins Wasser. Bis zu 2,6 Kilometer mussten die Sportler schwimmend zurücklegen, gefolgt von bis zu 87,3 Kilometer auf dem Rad. Und zum Abschluss machen wir noch mal 19 Kilometer zu Fuß.
2: Was eine Leistung. Wegen des Triathlons gab es dann auch bis zum späten Nachmittag Straßensperrung. Vor allem in der Innenstadt kam es dann doch zu erheblichen Einschränkungen für den Verkehr.
1: Wenn man denn in der Gegend unterwegs war. Und dann gucken wir jetzt aufs Wetter fürs ganze Land. Claudia Kleinert, wie wird's denn? Sommerlich heiß, oder?
3: Ja, es wird morgen noch mal heiß. Und heute war ja, egal was man draußen unternehmen wollte, richtig gutes Wetter. Das heißt, nicht zu heiß, aber immer wieder Sonnenschein. Noch liegen wir unter Hochdruckeinfluss. Aber man sieht sehr schön auf dem Satellitenfilm, dass westlich von uns schon wieder Wolken unterwegs sind. Aber jetzt gucken wir erstmal auf das Positive. Kaum eine Wolke, ein paar Quellwolken kamen dann aus Westen rein, auch ein paar Schleierwolken. Und das, was hier über Frankreich liegt, das zieht dann bereits in der Nacht mit leichtem Regen zu uns. Es war heute verbreitet. Noch mal ziemlich heiß. In Tönnesforst sommerlich 25 Grad. Heiß dann aber südwestlich von uns Frankreich, Albi 39, Montereau 42, Bari 36 Grad. Die Hitze, die liegt im Moment südlich und südwestlich von uns, aber auch dort wird sie mehr und mehr verschwinden. Wenn wir mal gucken, das Hochdruckgebiet verschwindet in den nächsten Tagen nach Osten und dann kommt selbst bis nach Südfrankreich deutlich kühlere Luft. Freitag nochmal ein Hochdruckgebiet, aber auch das wird dann höchstens für Temperaturen von 22 Grad sorgen, weil die Hitze muss ja irgendwo herkommen und die ist dann auch aus dem Westen und Südwesten Deutschlands erstmal verdrängt. Bei uns kommen in der Nacht dichtere Wolkenfelder an, die haben auch mal ein paar Tropfen dabei, das ist nicht allzu viel. Das Ganze hängt dann morgen noch über der Südhälfte, sonst dichte Wolken, ab und zu sind die Sterne zu sehen und die Temperaturen gehen zurück auf Werte von 19 bis 13 Grad. Es wird also eine ziemlich milde Nacht, in höher gelegenen Tälern um die 11 Grad, bei weitem nicht so kühl wie heute Morgen. Und morgen Vormittag scheint dann immer wieder die Sonne, Richtung Siegerland, Sauerland sind noch ein paar Tropfen unterwegs. Im Laufe des Nachmittags wird es dann für die meisten sehr sonnig sein. Im Nordwesten etwas dichtere Wolkenfelder, die dann von den Niederlanden reinziehen. Aber es bleibt am Nachmittag für fast alle trocken. Und die Temperaturen steigen dazu auf 23 bis 31 Grad. Wird also bei uns auch morgen nach Süden hin noch mal ein heißer Tag. Der Wind allerdings ist deutlich spürbar, kommt aus Süd bis Südwest. Im Mittel Windstärke 3 bis 4, also mäßiger Wind. Und die nächsten Tage werden die Temperaturen dann deutlich niedriger sein. Am Dienstag meist nur noch 22 bis 24 Grad im Norden, wo der Regen zuerst ankommt, sogar nur 20 Grad. Da breiten sich dann örtlich auch mal kräftigere Schauer von Nordwesten her aus. Richtung Sauerland bleibt es am längsten noch trocken mit ein paar Auflockerungen. Und am Mittwoch dann trocken, ab und zu Sonnenschein, aber meist nur noch 18 bis maximal 21 Grad, also 10 Grad weniger als morgen. Und dazu dann aus Nordwesten vom Niederrhein her dichtere Wolkenfelder, die sich gegen Nachmittag ausbreiten und dann am Abend auch ein paar Schauer dabei haben.
1: Dankeschön, Claudia Kleinert, mit den Wetteraussichten um den kurzen Sommermorgen, der da ja doch noch mal richtig bei uns vorbeischaut.
2: Freut uns sehr. In der Politik war ja heute eine Menge los. Jetzt gibt es unser landespolitisches Magazin Westpol mit Henrik Hübschen. Henrik, worauf schaut ihr denn heute?
4: Ja, wir schauen natürlich auch mit mindestens einem Auge auf die Wahl in Sachsen-Anhalt. Was macht die Klatsche für die CDU zum Beispiel mit dem Kanzlertauschgeraune rund um Friedrich Merz und Henrik Wüst? Aber uns beschäftigt nach dieser denkwürdigen Woche auch der Schutz von Stromnetzen und Co. unsere Themen. Anschläge, wie gefährdet ist NRW? Und teure Schule, wer soll das bezahlen?

0: Willkommen bei Westpol, schön, dass Sie wieder dabei sind. Die Politik und die Sicherheitsbehörden hält seit dieser Woche eine Anschlagsserie auf Umspannwerke in Atem. Noch dauert die Suche nach dem mutmaßlichen Täter an, aber die Diskussion, wie Stromnetze und andere Einrichtungen der sogenannten kritischen Infrastruktur besser geschützt werden können, die ist schon in vollem Gange. Ein entsprechendes Gesetz, das gibt es zwar schon seit März, an der Umsetzung hapert es allerdings noch.
1: Dienstagabend, Bergheim bei Köln. Ein gezielter Anschlag auf ein Umspannwerk reißt 5 Kraftwerksblöcke vom Netz. Der Beginn einer Serie, die Deutschland diese Woche in Atem hält.
2: In der Nähe fand die Polizei mehrere Abschussvorrichtungen. Damit wurde wahrscheinlich leitfähiges Material an die Leitung des Umspannwerks gebracht, das dann für Kurzschluss in den Umspannwerken gesorgt hat.
1: Mutmaßlich Kabel, die per Mini-Rakete ihr Ziel erreichten. Klingt einfach. Zu einfach? Für den Netzbetreiber Amprion ist diese Art von Angriff ein Novum.
3: Wir nehmen diesen Angriff auf unsere Infrastruktur sehr, sehr ernst. Das war auch der erste physische Angriff auf unsere Infrastruktur. Nichtsdestotrotz sind wir sehr gut vorbereitet.
1: Bedeutet, fällt Leistung aus, springen Reserven vom europäischen Strommarkt ein. Innerhalb von Sekunden. Dafür sorgt die Leitstelle. Amprion betreibt 11.000 Kilometer Leitungen. Nicht jeder Meter lässt sich bewachen.
3: Diese kritische Infrastruktur können Sie nicht in ihrer Gesamtheit schützen. Das heißt, der beste Schutz sind starke Betriebsmannschaften und eine sehr aufmerksame Lagebeobachtung.
1: Denn die Lage ist unübersichtlich. Wer steckt wirklich dahinter? Ein Einzeltäter, ein anderes Land? Für Bundesinnenminister Dobrindt ist der Fall nur ein Ausschnitt eines viel größeren Bildes.
4: Wir haben es mit unterschiedlichen Bedrohungs- und Gefährdungslagen gleichzeitig zu tun. Sabotage, Spionage, Cyberangriffe, verdeckte Aktionen, Extremismus und Staatsterrorismus.
1: Die kritische Infrastruktur steht unter Druck. Wie belastbar sie sein kann, zeigt sich hier an der Grenze zum Sauerland. Das Wasserwerk Echthausen bei Wickede an der Ruhr. Zwischen Oktober und April gab es immer wieder Blackouts. Ursache waren technische Störungen im Netz. Insgesamt fiel für mehr als 100 Stunden die reguläre Stromversorgung aus. Doch das Wasserwerk lief weiter, dank Notstromaggregat.
5: Für den ersten Moment ist es natürlich für jeden war es eine neue Situation, so lange ohne Strom. Wir hatten aber das Glück, dass wir jetzt hier mit dem Notstromaggregat das Wasserwerk so aufrechterhalten können, dass wir den ganz normalen Versorgungsbetrieb aufrechterhalten konnten. Und es war zu keiner Zeit das Trinkwasser in Gefahr.
1: Das Wasserwerk hat schon vor einigen Jahren begonnen, sich resilienter aufzustellen. Dazu gehören auch riesige Dach- und Freiflächen-PV-Anlagen, die grünen Strom liefern. Aber es gibt eine Schwachstelle, erklärt Geschäftsführer Bernd Heinz. Gehen die Treibstoffreserven für die Generatoren zur Neige, droht der Ausfall. Denn
6: momentan haben wir noch nicht klare Zuständigkeiten von den Behörden, wer dann für den Nachschub, gerade für kritische Infrastrukturunternehmen wie uns dann zuständig ist, um halt eben dann Kraftstofftransporte zu organisieren und auch eine Trinkwasserversorgung aufrechtzuerhalten. Denn Strom kennt jeder, gerade mit den aktuellen Ereignissen. Aber stellen Sie sich vor, die Trinkwasserversorgung entfällt, ein Krankenhaus, ein Pflegeheim ohne Trinkwasser, dann kommen wir auch in hygienisch kritische Zustände.
1: Dabei gibt es seit März ein entsprechendes Gesetz, wie sich Unternehmen und Einrichtungen der kritischen Infrastruktur auf Sabotageakte oder andere Angriffe vorbereiten sollen. In der Umsetzung aber hapert es. Beispiel Notstromtechnik. Der TÜV-Verband hat in Krankenhäusern und Pflegeheimen geprüft. Ergebnis: Mehr als jedes dritte Gerät hat erhebliche Mängel.
7: Wir beobachten schon seit Jahren mit Sorge, dass die technische Sicherheitsinfrastruktur, die wir hier in Deutschland hatten, um uns vor solchen Ausfällen zu schützen, eben nicht mehr so gepflegt wird, nicht mehr so in Schuss ist, wie wir das eigentlich bräuchten. Wir brauchen eine Modernisierungsagenda für Notstromaggregate und da kommt auch das Sondervermögen ins Spiel.
1: Es braucht also Geld für Investitionen, aber auch konkrete Vorgaben. Itstein im Taunus. Professor Philipp Merkt ist Krisenexperte. Er schult Mitarbeiter aus Feuerwehren, Polizei, Geheimdiensten und fordert schnelle gesetzliche Nachbesserungen, etwa für den Einsatz von Kameras oder Drohnen durch die Betreiber.
8: Wir haben ja Beispiele gerade, dass es sehr schnell gehen kann. Zum Beispiel die Abwehr von Drohnen, wo Expertinnen und Experten sich hinsetzen und sagen, okay, wir kriegen hier was auf die Straße, um die Drohnen auch abwehren zu können. Also das heißt auch den Einsatz von Abwehrmitteln innerhalb des Landes. Und so wünsche ich mir und stelle ich mir das auch vor für die betreiberkritische Infrastruktur.
1: Zurück im Wasserwerk Echthausen. Auch hier hofft man auf schnelle Entscheidungen der Politik. Andere europäische Länder seien längst viel weiter.
6: Gucken Sie sich Skandinavien an, gucken Sie sich gerade Polen an, die unter den aktuellen Ukraine-Ereignissen, Erlebnissen direkt handeln. Sie handeln und diskutieren nicht und führen konkrete Schutzmaßnahmen ein und gehen auch konkret in die Umsetzung rein. Ist vielleicht nicht 100% perfekt die Maßnahme. Bei mir ist eine 90%ige Schutzmaßnahme besser als eine 0%ige, die noch diskutiert wird.
1: Mehr Sicherheit für die kritische Infrastruktur. Sie ist durchaus machbar, nur eben nicht zum Nulltarif und nicht ohne entschlossenes politisches Handeln.
0: Bundesinnenminister Dobrindt, der hat jetzt mehr Tempo versprochen. Bis Ende des Jahres soll das Gesetz nochmal nachgebessert und vor allem auch die bisher fehlenden Verordnungen zur konkreten Umsetzung veröffentlicht werden. Und damit zur Landtagswahl in Sachsen-Anhalt. Dort kann laut aktuellster Hochrechnung die AfD wie erwartet kräftig zulegen. Aber ob sie auch alleine oder vielleicht mit Unterstützung des BSW regieren kann, das ist weiter offen. Klar ist, die CDU, die ist richtig abgestraft worden. Und bevor wir uns damit beschäftigen, welche Auswirkungen das auf die CDU hier in NRW und ihren Chef Hendrik Wüst haben kann, schauen wir auf eine besondere Städtepartnerschaft. Es geht um Marl im Ruhrgebiet und um Bitterfeld in Sachsen-Anhalt. Beides sind ehemalige Kohlestädte, beides sind bis heute wichtige Chemiestandorte. Und beides sind Städte, in denen die AfD im Aufwind ist. Ist der blaue Triumph heute dort im Osten also zugleich ein Blick in die nahe Zukunft hier?
9: Bitterfeld-Wolfen. Hier, rund um die Straße der Chemiearbeiter, lebten mal tausende Menschen. In diesen Wohnblöcken. Heute stehen viele der Wohnungen leer. Einige Häuser wurden bereits abgerissen, erzählt uns Deborah. Seit 1982 lebt sie hier.
10: Ja, wir haben keine jungen Leute, keinen Zuzug, weil ja arbeitsmäßig das nicht mehr so doll ist.
11: Die Leute, die hier leben, was sind das für Menschen?
10: Fast alles Rentner hier. Es ist... Hier sehen Sie nur noch Pflegedienstautos rumfahren.
9: Fast 80.000 Menschen lebten hier vor der Wende. Viele arbeiteten in der Chemie- und im Braunkohletagebau. Dann wurden die Industriekombinate zurückgebaut, Arbeitsplätze verschwanden. Heute leben hier nur noch etwa 36.000 Menschen. Dabei gibt es auch Strukturwandel-Erfolge. Statt dreckiger Luft einen modernen Chemiepark, einen Badesee, wo der Tagebau war. CDU-Oberbürgermeister Armin Schenk ist stolz darauf, was die Stadt geschafft hat.
12: Wir haben also nicht nur attraktive Arbeitsplätze, wir haben auch in der Umweltbelastung deutliche Fortschritte gemacht. In Bitterfeld-Wolfen ist es sauber. Also das sind tolle Bedingungen mittlerweile. Wir sind eine Stadt, die wirklich reich gesegnet ist an aktuellen Arbeitsplätzen.
9: Nur kommt das bei vielen Menschen irgendwie nicht so an. Die AfD hat hier schon zuletzt bei Wahlen dominiert. Warum? Wenn die Luft doch sauberer und manches wirtschaftlich besser geworden ist.
11: Wie empfinden Sie Ihr Leben hier? Finden Sie, Sie können gut leben?
13: Ich finde, es ist eine dreckige Stadt geworden. Es wird sich nicht mehr um die Stadt gekümmert. Es fehlen Gelder für viele Sachen und das Thema Ausländer ist halt hier auch schon sehr groß. Genau. Auch in dem Park hinter uns sind oft Ausländergruppen und da trauen sich Deutsche nicht hinzugehen.
9: Der Ausländeranteil hier liegt bei 12%, hauptsächlich Osteuropäer. Das ist dreimal so hoch wie vor 10 Jahren, aber deutlich unter dem Bundesschnitt. Wir merken schnell, das Bild des Bürgermeisters von der Stadt und die Stimmung vieler Menschen, sie klaffen auseinander.
14: Mal, Bitterfelds Partnerstadt in NRW, auch Chemiestandort. Hier leben über 80.000 Menschen mit etwas höherem Ausländeranteil. Die Stadt wächst, aber es gibt viele Baustellen. Das Rathaus ist die augenfälligste. Direkt die ersten Menschen, die wir ansprechen, sagen uns, sie hoffen auf die AfD.
15: Also ich will jetzt nichts Großes zu sagen, aber vielleicht tut man Machtwechsel ganz gut.
16: Ich habe weniger Identifizierungspunkte mit meiner Stadt, weil ich mich vielleicht auch rein optisch als Deutscher in einer Minderheit fühle.
14: Axel Großer war Jahrzehnte für die SPD im Stadtrat und ist Vorsitzender des Städtepartnerschaftsvereins Mal Bitterfeld. Ihn machen solche Aussagen ratlos.
17: Dass man überall Hilfe angeboten hat und was jetzt, sag ich mal, aus dem Ganzen geworden ist, das tut einem schon weh.
14: Er zeigt uns den Wochenmarkt im Stadtteil Brassert, einem früheren Zechenviertel. Wie in Bitterfeld ist der Bergbau lange weg. Auch die Chemieindustrie steht unter Druck. Bei der Kommunalwahl hat die AfD 3 Direktmandate gewonnen. Die Menschen erklären das damit, dass sich das Lebensgefühl geändert habe.
13: Die Gesellschaft geht auseinander. Es gibt immer mehr Leute, die glauben, sie sind abgehängt, die kriegen nichts, die machen. Und Leute, die ganz, ganz reich sind.
18: Es gibt keinen Bäcker mehr, es gibt keinen Gemüsestand.
14: Klamotten statt klassischer Marktstände. Auch das ist für manche ein Zeichen von Krise. Der Maler Bürgermeister verweist auf Erfolge, wie die Ansiedlung eines großen neuen Druckzentrums. Er will bürgernah sein, Fortschritte erklären, sagt er, aber auch.
19: Bitterfeld hat nach der Wende schon vieles umsetzen können, natürlich auch mit der Hilfe aus dem Westen. Und wir brauchen im Prinzip ja auch hier in Westdeutschland so eine Aufbauwest.
14: Aufbauhilfe gegen den Aufschwung der AfD?
9: In Bitterfeld sind die Vertreter der Partei längst in vielen Vereinen, Ausschüssen und Ämtern. Jetzt kommt der Wahlerfolg in ganz Sachsen-Anhalt dazu. Sorge deshalb gibt es auch hier.
13: Ich muss da wirklich bedenken, ist wirklich das Wahlprogramm meins und möchte ich die wählen für mich oder nur um andere eins auszuwischen? Ja, ich glaube, das ist nicht der richtige Weg.
14: In Mahl gibt es Menschen, die Angst vor mehr Einfluss der AfD haben. Wir treffen Peter Gerwinath vor der Halle, in der die NRW-AfD mehrfach ihre Parteitage hielt. Er hat die Demos dagegen organisiert und sagt, wer die AfD einfach aus Protest wähle, unterschätze, wie gefährlich die Partei sei.
20: Es gibt viele Gründe, für jeden Menschen individuell gegen diese Partei zu kämpfen. Und bei mir ist der Hauptgrund, ich bin schwerbehindert. Ich habe Angst davor, was diese Partei mit Menschen macht, die einfach besonders sind.
9: Bitterfeld-Wolfen in Sachsen-Anhalt und Mahl in NRW. Zwei Partnerstädte mitten im Strukturwandel. In beiden wächst die Bedeutung der AfD.
0: Und in beiden Städten scheinen die anderen Parteien auch etwas ratlos zu sein, wie dieser wachsende Einfluss aufzuhalten ist. Vielleicht mit einem anderen Kanzler? Der Ruf nach frischem Personal, der ertönt ja schnell, wenn es für eine Partei so schlecht läuft wie aktuell für die CDU, vor allem, wenn ihr Chef so unbeliebt ist. Dass NRW-Ministerpräsident Hendrik Wüst im Wahlkampf in Sachsen-Anhalt unterwegs war, wird Bundeskanzler Friedrich Merz also aufmerksam registriert haben. Wüst ging im Osten zudem anders als Merz auf echte Tuchfühlung mit dem Wahlvolk. Dass der deutlich beliebtere NRW-Regierungschef manchen als Kanzler in Reserve gilt, birgt mit Blick auf die Landtagswahl hier im eigenen Land aber auch Risiken. Wir haben Wüst in den letzten 10 Tagen auf Rundreise begleitet, hier bei uns im Westen, aber auch beim Wahlkampf in Sachsen-Anhalt.
21: Okay, Vorsicht einmal.
22: Hendrik Wüst auf Sommertour.
21: Beim VfL Rede gespielt, Leute.
22: Ein Ministerpräsident auf Abruf, unterwegs vom Raumfahrtzentrum bis nach Sachsen-Anhalt.
23: Insgesamt, Hendrik, schön, dass du dabei bist.
24: Sie werden sich sicherlich wundern, was macht der Kerl aus Nordrhein-Westfalen hier?
22: Wird er der sein, der eine eventuell große Lücke für die Union füllen muss? Jedem die Hand geben. Wahlkampfunterstützung in Sachsen-Anhalt vor ein paar Tagen. Der NRW-Ministerpräsident ist in diesen Tagen überall. Hier, Niedersachsen, Berlin. Kein großer Saal, keine Bühne. Einfach auf der Wiese hinter der Kirche mit den Leuten ins Gespräch kommen.
24: Auch ein bisschen zuzuhören, was die Leute bewegt. Wie die Stimmung ist ein paar Tage vor der Wahl.
22: Wie die Stimmung hier in Scherben bei Halle ist, das bekommt er zu hören.
25: In Scherben hat man den Kindergarten fest zugemacht, dort zugemacht, die Grundschule zugemacht, man hat die Realschule zugemacht. Wir haben kein Geschäft mehr, nichts mehr.
26: Mir fehlt einfach das Vertrauen generell in die CDU. Sie hatte jahrelang die Chance.
27: Wie viele Jahre ist die CDU in der Regierung? Und es geht eigentlich immer nur noch bergab.
22: Wüst hört sich alles an und antwortet auch auf alles. Deutlich wird er beim Thema AfD, die nennt er seit Jahren eine Nazi-Partei.
24: Wie mit den flotten Sprüchen, die versprechen, morgen passieren die großen Dinge, wird nicht passieren. Die Dinge sind kompliziert, man muss Schritt für Schritt gehen, es ist Arbeit. Ist keine Botschaft, wo die Leute sagen, ja, das wollte ich jetzt hören, aber ist die Wahrheit. Das ist die Wahrheit.
22: Kontrastprogramm. Auch der Kanzler war vor wenigen Tagen zum Wahlkampf in Sachsen-Anhalt abgeschirmt bei einem Chemieunternehmen, lieber kein direkter Wählerkontakt. Verschiedener im Auftreten könnten die beiden eben kaum sein, so Publizist Albrecht von Lucke.
28: Der größte Fehler des Friedrich Merz ist seine permanente Tendenz zur Publikumsbeschimpfung oder deutlicher zur Wählerinnen- und Wählerbeschimpfung. Alleine das zu unterlassen, den Zuhörer zu geben, was Hendrik Wüst fast glänzend macht, erstmal ein offenes Ohr zu haben, ohne sofort belehrend zu wirken, das würde schon vieles ändern. Aber es muss dann natürlich auch die Entschiedenheit dazu kommen, eine Position durchzuhalten, die nicht nur Freunde und Freundinnen schafft.
1: Möchten Sie einen Kaffee?
2: Fangen wir mal kurz. Gerne, wenn ich an Ihnen kann.
1: Manfred, kümmerst du dich mal um den Kaffee am Tisch?
22: Kaffeeklatsch beim Brieftaubenverein in Gelsenkirchen. Wüst macht gerne die netten Termine. Kritiker werfen ihm vor, fast ausschließlich solche zu machen. Die Fähigkeit, für ganz unterschiedliche Menschen nahbar zu sein, hat ihn auf der anderen Seite erst zum Gegenentwurf von Kanzler Merz gemacht.
1: Vater hatte Spaß, Vater war gut beschäftigt. Ja. Und ich musste in Ferien immer mit aushelfen. Wenn Vater Ferien machte, musste ich immer auf gut Deutsch die Taubenkacke kratzen. Ja.
22: Dass Wüst bodenständig kann, ist eine Qualität. Doch die Zahl der Wohlfühltermine für Bundeskanzler ist deutlich kleiner.
28: Natürlich hat Henrik Wüst ein riesiges Glück, dass er mit den Grünen einer recht gefügigen Koalitionspartei regieren kann. Zum Ersten, auch in einer guten Konstellation. Und dass natürlich Landespolitik nicht die ganz große Kugel schieben und rollen muss. Das ist die Aufgabe von Friedrich Merz, vor allem in der großen Schwierigkeit der außenpolitischen Lage. Aber immerhin, Henrik Wüst hat mehrfach in seiner Karriere gezeigt, dass er zu Veränderungen in der Lage ist. Man würde ihm auch zutrauen, und er will es ja offensichtlich, eines Tages die ganz große Bühne zu bespielen. Und insofern, glaube ich, weiß jeder, wenn es einen Kandidaten gegenwärtig in der Union gibt, dann ist es Henrik Wüst.
22: Ist er schon auf dem Weg nach ganz oben? Die Debatte um ihn als Einwechselkanzler ist Wüst ein gutes halbes Jahr vor der eigenen Wahl in NRW eigentlich erstmal los gewesen. Doch jedes Wort von ihm kann das, wie in der vergangenen Woche, auch schnell wieder ändern.
26: Die Frage war, ob Sie denn als Spitzenkandidat und parteilicher Ministerpräsident in Nordrhein-Westfalen uneingeschränkt zur Verfügung stehen.
1: Wenn meine Partei das möchte.
28: Henrik Wüst hat meinem Eindruck nach gar kein Interesse gegenwärtig, in dieser schwierigen Situation, übrigens auch gerade da die Reformen über die Bühne gebracht werden müssen und vor dem Hintergrund, dass er in Nordrhein-Westfalen seine Bestätigung als Ministerpräsident einfahren will, er hat momentan gar kein Interesse, ins kalte Wasser Berlin zu springen, sondern er wird abwarten, er wird die Reformen abwarten und er wird die Frage abwarten müssen, ob Merz es schafft, den Turnaround zu schaffen. Dann ist die Frage im April aber wieder auf dem Tapet.
22: Heute die klare Niederlage für die CDU in Sachsen-Anhalt. In den nächsten Wochen weitere Wahlen in Nord und Ost. Wenn die Fliehkräfte in der Union und der Bundesregierung weiter zunehmen, werden sich die Blicke danach auf NRW und auf seinen Ministerpräsidenten fokussieren.
0: Ja, und deshalb hätten wir natürlich gerne auch heute hier im Studio mit Henrik Wüst über das Wahlergebnis in Sachsen-Anhalt und die Folgen für seine Partei und ihn persönlich gesprochen. Der Ministerpräsident hat uns aber mit Verweis auf Termine in Berlin frühzeitig abgesagt. In der CDU gibt es nach diesem Ergebnis ja auch jede Menge Redebedarf. Das hier bin ich 1984 bei meiner Einschulung in Meckenheim. Mit nagelneuem Torni oder wie wir damals sagten, Schulranzen. Und ich war damals so stolz auf meine Pumuckl-Schultüte, dass ich sie noch viele Jahre in meinem Kinderzimmer stehen hatte. Viele Eltern allerdings müssen bei der Einschulung ganz schön schlucken. Nicht nur, weil die Kinder plötzlich groß sind, sondern auch, weil Schultüte, Schulranzen und alles, was da reingehört, immer mehr kosten. Im Laufe eines ganzen Schullebens kommen bis zu 20.000 Euro zusammen, schätzt die SPD. Und wer mit einem gebrauchten Tornister zur Einschulung kommt, der trägt oft von Beginn an auch die Sorge mit sich herum, dass das Geld zu Hause nicht reicht.
3: Natascha Sammet-Vogel checkt noch einmal, ob wirklich alles da ist zur Einschulung ihrer Zwillinge. Nach der Schulliste hat die alleinerziehende Mutter aus Brilon eingekauft, auch beim Discounter. Der Preis ist wichtig. Sie arbeitet als Bewährungshelferin, bekommt kein Geld vom Staat. Die neuen Ranzen waren ein Weihnachtsgeschenk der ganzen Familie.
4: Man möchte ja den Kindern also was ermöglichen, was man selber vielleicht früher auch nicht hatte. Also ich komme jetzt auch nicht so aus den reichsten Verhältnissen. Und ich kann mir das leisten tatsächlich und auch Grund auf der Familie, dass wir zusammenhalten.
3: Die Zuckertüten hat sie selbst gebastelt, ein paar Geschenke gepackt. Für die kleine Familienfeier zu Hause kocht sie etwas Einfaches. Und trotzdem wurde es richtig teuer. Rund 847 Euro für Ranzen und Schulsachen, dazu die Geschenke. Da reichte es nur noch für eine Woche Urlaub in der Jugendherberge.
4: Ich finde sowieso, alleinerziehend, egal ob Frau, ob Mann, ist man verzichtet schon so auf viel. Dann kommen ja auch noch diese ganzen Sportgeschichten. Also die wollen ja auch Hobbys haben, die kosten auch Geld. Ich will mich ja nicht den ganzen Tag ärgern, deswegen denke ich darüber gar nicht nach. Ich will, dass es meinen Kindern gut geht, dass die gut in der Schule ankommen, dass die gestärkt in die Schule kommen.
3: Ihr Wunsch, ein Schulstartpaket für alle vom Staat. Das hätte ihr geholfen und anderen Familien den Gang zur Spendenausgabe erspart. In Hövelhof im Kreis Paderborn packen Ehrenamtliche Tüten mit Schulmaterial, spendenfinanziert. Ähnlich wie bei der Tafel für Lebensmittel werden hier Familien unterstützt, die auf Grundsicherung angewiesen sind. Für I-Dötzchen gibt's gebrauchte Ranzen in der Schulmaterialienkammer der evangelischen Kirchengemeinde.
5: Wenn es Adressen wie uns nicht geben würde, hätten diese Kinder einen riesen Nachteil, einfach weil sie gar nicht in der Lage wären, in der Schule das zu leisten, was verlangt wird. Wenn der passende Stift, das passende Heft, ein Geschichtenheft nicht da ist, kann ich eben auch nicht entsprechend mitarbeiten.
3: Von Jahr zu Jahr kommen mehr Familien. Diesmal haben sich 200 angemeldet. Meist haben sie mehrere Kinder.
6: Ist dir das peinlich, hierher zu gehen, oder ist das okay?
7: Schon ein bisschen manchmal, weil ich denke mir dann, okay, manche können sich das leisten und ich nicht. Aber jetzt wirklich peinlich, dass ich mich hier schäme, ist es nicht, weil es ja trotzdem irgendwo auch menschlich ist, manche sich nicht was leisten können.
3: Nicht alles, was sie für die Schule brauchen, gibt's hier, wie zum Beispiel Kopfhörer. Und gratis Nachhilfe auch nicht.
8: Das ist sehr teuer und das wird nur zum Teil unterstützt. Ja, da brauchen wir auf jeden Fall Nachhilfe. Leider können wir uns das nicht leisten.
3: Keine Chancengleichheit. Die SPD macht die Landesregierung dafür verantwortlich und fordert gratis Lernmittel für alle. Und?
10: Endlich mal eine Übersicht darüber, was Eltern eigentlich alles bezahlen müssen. Weil Nordrhein-Westfalen war für Lernmittelfreiheit bekannt. Davon kann man heute nicht mehr reden.
3: Schulministerin Dorothee Feller ist in Wuppertal-Ronsdorf bei der Einschulung dabei. Es ist ein Schaulaufen der Ranzen und Zuckertüten. Ein großer Tag für die Familien, egal ob arm oder reich.
11: Das ist mein erster Enkel und ich bin schon mega, mega super stolz.
12: Man will, dass der Kleine sich wohlfühlt und stolz ist auf den Tag und den in Erinnerung behält. Und das ist das Entscheidende.
15: Es ist auf jeden Fall, genauso wie die Hochzeit oder die Abi-Feier, ist nur einmal im Leben. Geburtstag ist jedes Jahr, ist natürlich auch was Besonderes, aber eingeschult wird man nur einmal.
3: Seit Jahren spricht Politik von Chancengleichheit auf allen Ebenen. Doch wenn es um die Umsetzung geht, wird es schwierig. Das muss auch die Ministerin eingestehen. Anders als die SPD will sie nicht allen Eltern alle Bücher bezahlen.
16: Wir müssen das gut im Blick behalten, ob die Lehrmittel für die Eltern finanzierbar sind. Ich halte aber nichts davon, mit dem Gießkannenprinzip vorzugehen. Also wir haben hier mit Steuergeldern, wir haben viele Bereiche, die wir mit Steuergeldern finanzieren müssen. Und ich finde, Eltern, die sich das durchaus leisten können, Kinder auch finanziell zu unterstützen, warum sollten wir da vom Staat noch mal helfen?
3: Bei all den Sorgen, die manche finanziell haben, bei der Einschulung geht es erstmal nur um die Kinder.
0: Ja, aber weil die Bundesregierung ganz konkret auch bei Sozialleistungen kürzen will, wächst bei vielen Familien die Sorge, dass das Geld noch knapper werden könnte. Ein Beispiel: Es sollen weniger Menschen Anspruch auf Wohngeld haben. Und genau das, dieses Wohngeld, ist für viele aber zugleich der benötigte Nachweis, um überhaupt Anspruch zu haben, zum Beispiel auf Zuschüsse zu Klassenfahrten oder Nachhilfe. Wie sicher ist Syrien und was bedeutet das für Menschen, die nach NRW geflüchtet sind? Das hier ist der Basar in Aleppo, wieder aufgebaut nach fast 14 Jahren Bürgerkrieg. Seit Samstag gibt es zudem einen Linienflug von Düsseldorf nach Damaskus. Jeder mit deutschem Pass kann also ganz normal zwischen Syrien und Deutschland hin und her fliegen. Als Flüchtling geht das nur one way. Das Bundesamt für Migration und Flüchtlinge verlängert den Schutz nämlich oft nicht mehr. Auch wenn die Zerstörung vielerorts noch sichtbar ist. Gleichzeitig setzt NRW auf freiwillige Rückkehrprogramme. Uns haben zwei Männer erzählt, warum sie jetzt zurückgehen und was sie in Syrien erwartet.
29: Vorfreude auf ein Wiedersehen.
30: Ja, meine Kinder. Ja.
29: In zwei Tagen wird Kazan Kamal Deutschland Richtung Syrien verlassen.
31: Ich kann das gar nicht beschreiben. Ich warte auf den Moment, in dem ich meine Familie wiedersehe. Ich habe nur Kontakt über mein Handy. Ich vermisse meine Frau und die Kinder sehr.
29: Die Familie ist in der Türkei. Dorthin waren sie vor 12 Jahren vor dem syrischen Bürgerkrieg geflüchtet. Kazan Kamal ging dann vor 3 Jahren nach Deutschland, wurde als Kriegsflüchtling anerkannt, lebt seitdem in Krefeld.
31: Der Plan war, meine Familie nachzuholen, sodass wir hier eine Zukunft haben. Aber weil die deutsche Bundesregierung die Familienzusammenführung vor einem Jahr gestoppt hat, dürfen sie nicht mehr kommen. Das war sehr schockierend und ich musste alles neu planen.
29: Er hatte angefangen, Deutsch zu lernen, aber jetzt will er zurück nach Syrien. In der Heimat zusammen mit der Familie einen Neuanfang wagen. Dabei war er gut angekommen, findet er, hatte einen Job im Lager einer Supermarktkette und ausreichend Geld verdient.
31: Ich finde, das ist ein Widerspruch. Einerseits werden Menschen wie ich in Deutschland als Arbeitskräfte gebraucht und gleichzeitig sorgt die Regierung dafür, dass wir das Land verlassen müssen. Das ist ein Widerspruch.
29: Zurückkehren nach Syrien, das wollen inzwischen deutlich mehr Menschen. Hilfe dabei bietet auch das Rote Kreuz, wie hier in Hamm. Familie Jalila will nach Damaskus. Heute holen der Vater und der 8-jährige Ahmed die Flugtickets für die 3 Kinder und die Eltern ab. Es gibt Geld für die Rückkehr.
9: Okay, das ist das Geld. Habe ich richtig alles gehört?
13: Bis 7, also das waren bestimmt mit 700.
9: Waren 700?
13: Ja.
9: Na okay, dann habe ich alles richtig gemacht, ja?
29: Khaled Jalila ist vor 13 Jahren mit seiner Frau geflüchtet. Da waren die Kinder noch gar nicht geboren. In Deutschland ist er nie heimisch geworden, hatte keine dauerhafte Arbeit. Seine Hoffnung liegt jetzt auf Syrien.
14: Es ist unbeschreiblich. Ich freue mich auf mein Zuhause, wo ich aufgewachsen bin. Ich habe alles unglaublich vermisst.
29: Während der Vater also in seine Heimat zurückkehrt, verlässt der 8-jährige Ahmed seine Heimat Deutschland und reist in ein für ihn unbekanntes Land. Kein leichter Abschied.
13: Meine Familie ist freundlich gewesen. Wir sind mit Freunden von mir in meiner Schule.
9: Hast du deinen Freunden schon Tschüss gesagt?
13: Ja.
9: Ja, habt ihr so eine Abschiedsfeier gehabt?
13: Nein, ich nicht. Ja. Also ich habe ein Geschenk bekommen. Unser Klassentier ist Tiger. Ich habe so einen kleinen Tiger Kuscheltier bekommen.
29: Auch Kazan Kamal muss sich verabschieden. Von Freunden, von Bekannten in seinem Viertel in der Krefelder Innenstadt. Er fühlt sich hier zu Hause, kennt die Leute.
17: Es ist sehr schade, dass er wegen der Familienzusammenführung zurückkehren muss. Weil er hat schon so viel hinter sich. Sehr schade, dass er keine Hilfe bekommt.
31: Es ist ein schwieriges Gefühl, hier Abschied zu nehmen. Ich habe 3 Jahre hier gelebt, habe mir was aufgebaut. Und das zu verlassen ist nicht einfach. Aber gleichzeitig vermisse ich meine Familie und habe Heimweh.
29: Bedauern auch bei seinem Freund Haider Zufur, der aus dem Libanon stammt und in der Nachbarschaft wohnt.
18: Der Neuanfang ist extrem schwierig, egal in welchem Land man ist. Im Endeffekt muss er ja in Syrien wieder neu anfangen, wieder neu Fuß fassen.
29: Es ist ein Abschied wahrscheinlich für immer, denn wieder einreisen darf Kazan Kamal nicht. 2 Tage später, Flughafen Düsseldorf. Einchecken für den Flug nach Aleppo in Syrien mit Zwischenstopp in Jordanien. Der Weg zurück und die Flucht damals haben eines gemeinsam. Es ist für ihn Aufbruch in eine ungewisse Zukunft.
31: Mir ist klar, dass auf mich sehr große Herausforderungen warten. Ich habe die Stadt vor 13 Jahren verlassen und kenne dort niemanden mehr. Ich muss mir alles neu aufbauen, brauche eine Wohnung, ich muss neue Freunde finden. In den nächsten Tagen werde ich einen Job suchen, obwohl die Arbeitsmöglichkeiten schwierig sind. Aber ich hoffe das Beste.
29: Und noch ein letzter Abschied von seinem Bruder, mit dem er damals in Deutschland ankam. Der will erst einmal in Deutschland bleiben. Wann sie sich wiedersehen, ist ungewiss.
0: Und das war Westpol für heute. Nächsten Sonntag begrüßen wir hier Mona Neubauer von den Grünen zum Start unserer Spätsommer-Interview-Serie. Jetzt geht es hier aber erstmal weiter mit der Tagesschau und natürlich mit der neuesten Hochrechnung aus Sachsen-Anhalt. Schönen Abend Ihnen.
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